Willkommen, wenn es heißt Radio Tunis, internationaler Rundfunk, deutsches Programm am Mikro vom Studio Eirene. Ist DJ Zagos und sah seit 19 Uhr schon hier parat, Mr. DJ, Mr. Reif, loslädt ihr heute Dienstag, der 18. August und morgen schon der 19. und somit der 231. Tag des gregorianischen Kalenders. Somit bleiben es immerhin 134 Tage bis zum Jahresende. Mit den besten Hits, den besten Remixes geht es natürlich bei uns weiter. Es geht ein bisschen langsam vor, aber trotzdem gut. Bleiben Sie einfach nur dran.

Ja, gute Nachricht für tunesische Familien. Ab morgen werden die staatlich subventionierten Schulhefte wieder zum Verkauf angeboten. Die Hefte sind für Schülerinnen und Schüler verschiedener Schulstufen bestimmt und werden zu deutlich günstigeren Preisen angeboten. Damit soll Familien der Stadt ins neue Schuljahr finanziell erleichtert werden. Gerade angesichts der steigenden Kosten für Schulmaterialien ist diese Unterstützung für viele Haushalte wichtig. Die subventionierten Hefte werden über die dafür vorgesehenen Verkaufsstellen angeboten. Eltern sollten sich deshalb rechtzeitig informieren, wo sie Hefte in ihrer Region erwerben können. Die Maßnahme soll dazu beitragen, dass alle Kinder mit den notwendigen Schulmaterialien ausgestattet sind. Sie ist Teil der staatlichen Bemühungen, die Belastung der Familien zum Schulbeginn zu reduzieren. Mit dem Verkaufsstart können Eltern nun einen Teil der Schulausgaben zu erschwinglichen Preisen decken. Ein wichtiger Schritt also für einen etwas leichteren und besser vorbereiteten Start ins neue Jahr. Weiter geht's mit was? Mit unserem Geburtstagskind von morgen, Johnny Nash. Mit dem geht's weiter. Bleibt einfach nur dran.

Für tunesische Abiturienten, die mit ihrer bisherigen Studienwahl nicht zufrieden sind, gibt es jetzt noch eine Möglichkeit zur Neuorientierung. Das Verfahren zur universitären Umorientierung hat am 15. August begonnen und läuft bis zum 19. August 2026. Betroffene Studierende können in diesem Zeitraum einen Antrag auf Änderung ihrer Studienrichtung stellen. Für Anträge aus gesundheitlichen oder sozialen Gründen sowie für Studierende mit besonderen Talenten gilt ein separates Verfahren vom 17. bis zum 20. August. Diese Anträge müssen per Einschreiben oder Expressversand eingereicht werden. Die Ergebnisse der Neuorientierung sollen am 4. September bekannt gegeben werden. Für viele junge Menschen ist diese Frist damit eine wichtige zweite Chance, den passenden Studienweg zu finden.

Und nun der Wetterausblick für Mittwoch, den 19. August. In weiten Teilen Tunesiens bleibt es sonnig und heiß, auch wenn die Temperaturen im Vergleich zu Dienstag leicht zurückgehen. In Tunis werden etwa 26 Grad am Morgen und bis zu 35 Grad am Nachmittag erwartet. Auch an den Küsten bleibt das Wetter freundlich und sommerlich mit guten Bedingungen für einen Aufenthalt am Meer. Die Wassertemperaturen liegen weiterhin bei ungefähr 25 Grad. Wer einen Strandbesuch plant, sollte die frühen Morgenstunden nutzen oder den Strand eher am späten Nachmittag aufsuchen. Ein Tipp: leichte luftige Kleidung aus Baumwolle oder Leinen hilft dem Körper, die Wärme besser abzugeben. Auch beim Autofahren sollte man auf die Hitze achten und niemals Kinder oder Haustiere allein im gepackten Wagen lassen. Kurz gesagt, Mittwoch bleibt sommerlich heiß, mit viel Sonne, angenehmen Bedingungen am Meer und etwas niedrigeren Temperaturen als am Dienstag. So, das war's wieder, wenn es heißt Radio Tunis, internationaler Rundfunk, deutsches Programm. Am Mikro eure nächste Idee des Tages, und zwar seit 19 Uhr schon hier parat, Mr. DJ, und zwar unser lieber Reit Lucetti. Gleich kommen die Nachrichten auf Französisch. Bleibt gesund und munter, morgens auch ein wunderschöner Tag und tschüss.